0: Sänger Tim Curry ist im Alter von 80 Jahren gestorben, das teilte seine Managerin mit. Im Kultklassiker The Rocky Horror Picture Show spielte der Brite Dr. Frankenfurter. Außerdem verkörperte Curry 1990 den bösen Clown Pennywise in Stephen Kings Es. 089
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1: Mit Moritz Einzel. Die Videos, die sich im Internet verbreiten, sehen aus wie aus einem Katastrophenfilm, aber sie sind echt. Eine gigantische Sturzflut, die alles wegreißt, was ihr in den Weg kommt. Häuser, Straßen, Menschen. Nach der Sturzflut in Nepal werden hunderte Menschen vermisst, darunter viele Touristen. Bestätigt sind mehr als 150 Todesopfer. Als Ursache für das Unglück wird eine Eislawine vermutet, die einen Fluss blockiert haben könnte, wodurch dann die Flutwelle ausgelöst wurde. Nach der Kabinettsklausur in Neu-Hardenberg hat Bundesfinanzminister Klingbeil die Regierung dazu aufgerufen, geschlossen zusammenzuarbeiten. In der ARD sagte der SPD-Chef:
2: Ich will persönlich alles dafür tun, damit Deutschland ein starkes Land bleibt. Und dafür trage ich Verantwortung und die will ich wahrnehmen. Und diese Ernsthaftigkeit habe ich jetzt aber auch während der Kabinettsklausur bei allen gespürt.
1: Angesichts des Erstarkens rechtsextremer Kräfte und der Sorge vieler Menschen um ihre Arbeitsplätze müssten die anstehenden Aufgaben entschlossen angegangen und die Ergebnisse gemeinsam kommuniziert werden. Nach dem Niedrigwasser will die Bundesregierung jetzt mehr Geld in den Ausbau der Wasserstraßen stecken. Der Koordinator für maritime Wirtschaft und Tourismus PLOS hat der Rheinischen Post gesagt, bisher sei rund 1 Milliarde Euro für Investitionen vorgesehen gewesen. Durch Mittel aus dem Sondervermögen Infrastruktur stünden nun 1,2 Milliarden zur Verfügung. Auch wenn die Pegel mittlerweile gestiegen seien, es brauche Maßnahmen, um besser mit Niedrigwasser umzugehen, so PLOS. Aus einem Tank in der Eisarena in Passau ist Ammoniak ausgetreten. Rund 70 Menschen wurden laut Polizei aus dem angrenzenden Erlebnisbad evakuiert, etwa 50 Besucher und 20 Mitarbeiter. Anwohner wurden gebeten, Türen und Fenster geschlossen zu halten. Das Gas soll aus einem Leck in der Kühlanlage ausgetreten sein, das lange nicht gefunden werden konnte. Am späten Abend hieß es dann, der Einsatz sei beendet, Verletzte gab es wohl nicht. Der frühere Nationalspieler André Rankl soll neuer Eishockey-Bundestrainer werden. Der 40-Jährige folgt nach übereinstimmenden Medienberichten auf Harold Kreis, der nach der enttäuschenden WM im Mai gehen musste. Für Rankl wird es im Seniorenbereich die erste Aufgabe als Cheftrainer. 089
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1: Mit Moritz Einzel. Finanzminister Klingbeil hat auf der Computerspielmesse Gamescom in Köln vorbeigeschaut. Die Branche hätte da gerne was von Steuererleichterungen gehört, doch die hat Klingbeil erstmal nicht zusagen können.
2: Aber es steht im Koalitionsvertrag, wir reden darüber in der Regierung und angesichts der schwierigen Haushaltslage sind es trotzdem schwierige Gespräche. Ich kann Ihnen nur sagen, wir wollen etwas hinbekommen, auch gemeinsam mit den Ländern für die Branche.
1: In anderen Staaten wie Frankreich, Irland oder Großbritannien wird die Games-Branche bereits steuerlich gefördert. Wahlkampf-Endspurt in Sachsen-Anhalt. Die AfD kommt laut dem neuen ARD-Deutschland-Trend auf 42% und wäre damit klar stärkste Kraft. Allerdings würde sie der Erhebung zufolge ihr Ziel einer Alleinregierung verfehlen. Spitzenkandidat Siegmund sagte am Abend in der MDR-Wahlarena:
3: Egal wie diese Wahl ausgeht, wir haben ein gespaltenes Land, so oder so. Und das ist schlecht und das möchte ich nicht. Ich möchte, dass wir wieder miteinander zusammendenken, weil wir sind nur ein Volk.
1: CDU-Ministerpräsident Schulze hielt Siegmund vor, im Gegensatz zu ihm nur viel zu reden.
4: Ich labere nicht nur, ich liefere auch. Ich erzähle nicht nur, sondern ich liefere die Ergebnisse für dieses Land.
1: Am 6. September wird in Sachsen-Anhalt ein neuer Landtag gewählt. Im französischen Caen ist ein Fahrer mit seinem Auto in eine Menschenmenge gerast. Dabei wurde mindestens ein Mensch getötet, 10 Personen wurden verletzt, 4 davon schwer. Medienberichten zufolge soll ein Streit vorausgegangen sein. Die Tat habe keinen terroristischen Hintergrund. Die Polizei nahm einen Verdächtigen fest. Ein Abschiebehäftling ist bei einem Transport im Landkreis Bamberg geflohen. Der 26-jährige Marokkaner war in Begleitung von Polizeibeamten. Bei einem Halt auf einem Parkplatz an der B505 bei Kottmannsdorf sei er weggelaufen. Mehrere Polizeistreifen und ein Hubschrauber suchten nach dem Mann. Die letzten Tickets für die Teilnahme an der Fußball Champions League sind vergeben. Erstmals seit 15 Jahren ist Fenerbahce Istanbul wieder dabei. Nach einem 1:1 im Hinspiel gewannen die Türken das Playoff-Rückspiel bei Olympique Lyon mit 2:1. Auch Viking Stavanger aus Norwegen, AEK Athen aus Griechenland und Slovan Bratislava aus der Slowakei sind qualifiziert. Die Champions League Ligaphase wird heute Abend ausgelost.
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2: Heute wird's heiß. 32 Grad in der Spitze, dazu ganz viel Sonnenschein und wenige harmlose Wolken. Und der Wettertrend für München und Umgebung. Morgen wieder wechselhafter. Ab dem Nachmittag teils kräftige Gewitter und starker Regen möglich. 27 Grad. Am Wochenende wieder ruhiger mit viel Sonne und weiter warm.
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3: Mit Moritz Einzel. Guten Morgen. Nach der Sturzflut in Nepal ist das ganze Ausmaß der Katastrophe noch nicht abzusehen. Die Zahl der Todesopfer wird derzeit mit rund 160 angegeben. Hunderte Menschen werden noch vermisst. Eine Gletscherlawine, die einen Fluss blockiert hat, könnte die Flutwelle ausgelöst haben. Der Bericht von Dirk Godda.
4: Bilder des nepalesischen Fernsehens und Videos in den sozialen Medien zeigten, wie zahlreiche Häuser und Wasserkraftanlagen zerstört, Brücken weggespült und Dörfer und Straßen überflutet wurden. Auch China meldete Tote und Vermisste im Südwesten Tibets. China entsandte demnach zahlreiche Rettungskräfte mit schwerem Gerät in das Gebiet und rief eine erhöhte Katastrophenwarnstufe aus.
3: Am 6. September ist Landtagswahl in Sachsen-Anhalt und CDU-Ministerpräsident Schulze hat sich nicht festgelegt, ob er danach mit Unterstützung der Linken regieren würde. In der MDR-Wahlarena sagte Schulze, er werde sich niemals von irgendjemandem abhängig machen. Hintergrund sind die schwierigen Mehrheitsverhältnisse. Laut einer ARD-Vorwahlumfrage kommt die AfD auf 42% und die CDU könnte auf Unterstützung der Linken angewiesen sein, wenn sie weiter regieren will. Nach dem Niedrigwasser in Deutschland will die Bundesregierung jetzt mehr Geld in den Ausbau der Wasserstraßen stecken. Der Koordinator für maritime Wirtschaft und Tourismus PLOS hat der Rheinischen Post gesagt, bisher sei rund 1 Milliarde Euro für Investitionen vorgesehen gewesen. Durch Mittel aus dem Sondervermögen Infrastruktur stünden nun 1,2 Milliarden zur Verfügung. Auch wenn die Pegel mittlerweile gestiegen seien, es brauche Maßnahmen, um besser mit Niedrigwasser umzugehen, so PLOS. Aus einem Tank in der Eisarena in Passau ist Ammoniak ausgetreten. Rund 70 Menschen wurden laut Polizei aus dem angrenzenden Erlebnisbad evakuiert. Anwohner wurden gebeten, Türen und Fenster geschlossen zu halten. Am späten Abend hieß es dann, der Einsatz sei beendet. Verletzte gab es wohl nicht. Der frühere Nationalspieler André Rankl soll neuer Eishockey-Bundestrainer werden. Der 40-Jährige folgt nach übereinstimmenden Medienberichten auf Harold Kreis, der nach der enttäuschenden WM im Mai gehen musste. Für Rankl wird es im Seniorenbereich die erste Aufgabe als Cheftrainer.
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5: Guten Morgen zu euch in die Autos und haben wir gute Nachrichten zum Start in den Donnerstag. Die Straßen sind frei.
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5: Geblitzt wird in Obermenzing, Verdi-Straße und in Grünwald in der Oberhachinger Straße. Gute Fahrt.
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5: Heute nochmal hochsommerlich. Viel Sonnenschein, 32 Grad gibt's in der Spitze. Und der Wettertrend für München und Umgebung: morgen wechselhafter, ab dem Nachmittag teils kräftige Gewitter, möglich am Abend und in der Nacht auch starker Regen. Und am Wochenende wieder ruhiger mit viel Sonne und angenehme Temperaturen bis zu 26 Grad.
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6: Guten Morgen zu euch in die Autos und das schaut sehr gut aus zum Start in den Donnerstag. Die Straßen sind frei.
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6: Geblitzt werdet ihr in Obermenzing, Verdi-Straße und in Grünwald in der Oberhachinger Straße. Gute Fahrt.
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2: Heute wird's heiß. 32 Grad in der Spitze, dazu ganz viel Sonnenschein und wenige harmlose Wolken. Und der Wettertrend für München und Umgebung. Morgen wieder wechselhafter. Ab dem Nachmittag teils kräftige Gewitter und starker Regen möglich. 27 Grad. Am Wochenende wieder ruhiger mit viel Sonne und weiter warm.
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3: Mit Lennart Werner. Guten Morgen. Nahezu jeder Jugendliche, auch hier in München, nutzt soziale Medien wie Instagram, TikTok und YouTube. Und die Hälfte von ihnen würde eine Altersgrenze für Social Media befürworten. Das zeigt jetzt eine neue Umfrage. 4 von 5 Jugendlichen sagen zwar, dass ihnen Social Media gut tut, allerdings, je länger sie scrollen, desto schlechter wird die Laune. Die meisten Jugendlichen verbringen pro Tag zwischen 1 bis 3 Stunden mit den Apps. Erst vor 2 Wochen hat sich ganz München auf allen Anhöhen und Bergen hier in der Stadt versammelt, um die Sonnenfinsternis zu beobachten. Jetzt können alle Frühaufsteher schon die Mondfinsternis planen. Die beginnt morgen früh um 4:30. Um 6:12 Uhr erreicht sie dann ihren Höhepunkt und um 6:30 geht der Mond hier in München unter. Ein Tag vor Bundesliga-Start wird es für den FC Bayern heute schon spannend. 089 Kult München-Reporterin Julia Kafka, denn heute Abend werden die Gegner in der Ligaphase der Champions League ausgelost.
4: Insgesamt 36 Teams spielen zuerst in einer Art Mammutliga. Aus Deutschland sind der FC Bayern, Dortmund, der RB Leipzig und der VfB Stuttgart dabei, verteilt auf die 4 Lostöpfe. Jedes Team bekommt aus jedem der 4 Töpfe 2 Gegner zugeteilt. Das bedeutet, die Bayern können auch bereits in der Liga Phase auf Real Madrid oder Paris Saint-Germain treffen. Die Champions League startet dann am 8. September.
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5: Pizza und Burger werden bei uns in München weiterhin am häufigsten nach Hause bestellt. Auf Platz 3 folgt die indische Küche. Das zeigen die aktuellen Zahlen des größten Lieferdienstes. Die teuerste Einzelbestellung war Kaviar, Käse und edle Weine für insgesamt 6.500 Euro. Aus der Altstadt Alexandra Goralska, 089 Kult.
3: Immer aktuell informiert, das waren die 089 Kult-Nachrichten.
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6: Guten Morgen zu euch in die Autos und da sind wir schnell durch. Freifahrt.
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6: Geblitzt werdet ihr in Obermenzing in der Verdistraße auswärts und in Grünwald in der Oberhachinger Straße. Gute Fahrt.
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7: Hallo am Donnerstag. 089.

0: Wir sind München Sender für Kulthits und Kultur. Ich bin Johannes Boos.
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0: Im Jazzclub Unterfahrt wird improvisiert. Bei Renner Brothers Invite laden die Renner Brüder, nämlich Valentin und Moritz Renner, andere Musiker ein auf die Bühne, um gemeinsam zu spielen. Heute die Bassistin Lisa Wulff und Saxophonist Moritz Stahl. Es geht um 20.30 Uhr los.
1: Tipp 2.
0: In St. Markus beginnt der Münchner Orgelsommer mit Kirchenmusikdirektor Tobias Frank an der Orgel. Große Klänge in großer Atmosphäre. Der Eintritt ist frei, Spenden sind aber willkommen. Start um 20.30 Uhr.
1: Tipp 3.
0: In der Orangerie im Englischen Garten wird eine Aufstellung eröffnet, nämlich Digesting Form, Nothing Disappears, Everything Transforms. Vier Künstlerinnen beschäftigen sich mit Erinnerung und Veränderung. Der Eintritt ist frei, los geht's um 17 Uhr.
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Heute ist ein ganz besonderer Tag, nämlich Tag des beliebten Spiels Schere, Stein, Papier. Genau, nämlich internationaler Rock, Paper, Scissors Day, wie dieses Spiel im englischsprachigen Raum heißt. Ich glaube, das sollten wir uns heute zu Herzen nehmen. Sämtliche Entscheidungen, egal wo ihr seid, auf der Arbeit, im Büro, in der Werkstatt, die treffen wir nach Schere, Stein, Papier. Das spielen wir heute einfach den ganzen Tag durch, oder? Guten Morgen auf 089 Kult.

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12: Heute nochmal hochsommerlich. Viel Sonnenschein, 32 Grad gibt's in der Spitze. Und der Wettertrend für München und Umgebung: morgen wechselhafter, ab dem Nachmittag teils kräftige Gewitter, möglich am Abend und in der Nacht auch starker Regen. Und am Wochenende wieder ruhiger mit viel Sonne und angenehme Temperaturen bis zu 26 Grad.
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13: Guten Morgen, Zeug in die Autos und da sind wir schnell durch. Alles entspannt.
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13: Geblitzt werdet ihr in Milbertshofen, Frankfurter Ring auswärts und im Landkreis Freising am Flughafen auf dem Nordring. Gute Fahrt.
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16: Donnerstag ist Kinotag und wir gucken gleich mal auf die Neuvorstellungen der Woche nach Harry Styles und den Stranglers.

sind Münchens Sender für Kulthits und Kultur. Wir sind 089 Kult. Ich bin Johannes Boos und immer donnerstags nehmen wir euch an die Hand und führen euch ins Kino. Wir gucken auf die Neuvorstellungen der Woche. Zum Beispiel neu in den Münchner Kinos, Das Ende der Sterne. Der Film spielt nach einer Pandemie, die fast die gesamte Menschheit ausgelöscht hat. Pilot Hick lebt mit seinem Hund und einem eigenwilligen Ex-Marine auf einem verlassenen Flugplatz und es gibt einen rätselhaften Funkspruch, der lässt sie alle vermuten, dass sonst irgendwo noch Leben besteht. Der Film ist was für Fans von Endzeit-Science-Fiction. Dann gibt's Ted Stones und die Wunderlampe. Das ist ein wunderschöner Film, den ihr mit den Kids gucken könnt. Ein Animationsfilm, in dem geht's um die Abenteuer des tollpatschigen Archäologen Ted Stones. Und der macht sich auf die Suche nach einer geheimnisvollen Wunderlampe. Ebenfalls neu der Film Schwarzers Kosmos. Der begleitet den Düsseldorfer Künstler Bernd Schwarzer, der sich mit Themen wie Europa oder der Wiedervereinigung von Ost und West beschäftigt. Der Streifen, eine Empfehlung für alle, die Kunst, Kultur und Dokumentarfilme lieben. 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

Das ist die aktuelle Nummer von Ray Dalton, heißt Blood Running. Ihr hört 089 Kult. Es geht schon mit Riesenschritten wieder Richtung 7 Uhr. Alles, was wichtig ist zum Start in diesen Donnerstag. Für euch einfach unverständlich zusammengefasst um Punkt 7 in den 089 Kult Nachrichten.

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12: Heute wird's heiß. 32 Grad in der Spitze, dazu ganz viel Sonnenschein und wenige harmlose Wolken. Und der Wettertrend für München und Umgebung. Morgen wieder wechselhafter. Ab dem Nachmittag teils kräftige Gewitter und starker Regen möglich. 27 Grad. Am Wochenende wieder ruhiger mit viel Sonne und weiter warm.
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13: Mit Julia Wasilkow. Guten Morgen. In Nepal und dem benachbarten Tibet werden nach heftigen Sturzfluten hunderte Menschen vermisst. Darunter sind auch viele Touristen. Bisher bestätigt ist der Tod von 160 Menschen. Videos zeigen, wie Häuser, Straßen und Brücken weggeschwemmt werden. Als Ursache für das Unglück wird eine Eis- und Gerölllawine vermutet, ausgelöst durch ein Erdbeben. Wir brauchen eine Altersgrenze bei Social Media. Das sagen nicht Erwachsene. Fast jeder zweite Jugendliche wünscht sich das. Herausgefunden hat das die Techniker Krankenkasse bei einer Umfrage. Ronny Thorau.
14: Die Hälfte der Jugendlichen, die für eine Altersgrenze sind, plädiert im Schnitt für ein Verbot unter 14. Die meisten, über 70%, wollen mit Social Media einfach Spaß haben zum Zeitvertreib. Gut 60% nutzen es, um Kontakt mit Freunden zu halten. Gut 40% holen sich Inspiration für Sport, Reisen oder Essen.
13: Jetzt darf in Köln gespielt werden. Ab heute dürfen hunderttausende Gaming-Fans kommen. Es ist der erste Publikumstag auf der Gamescom. Bis Sonntag wird es laut und bunt in den Messehallen. Mehr als 1600 Aussteller sind dabei. Der frühere Nationalspieler Andrei Rankl soll neuer Eishockey-Bundestrainer werden. Der 40-Jährige folgt nach übereinstimmenden Medienberichten auf Harold Kreis. Er musste nach der enttäuschenden WM im Mai gehen.
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15: Guten Morgen zu euch in die Autos. Wir schauen auf die A96 Richtung München zwischen Gilching und Germering Süd. Da steht ein Pannenauto auf der linken Spur. Und die A99, die Westumfahrung Richtung Nürnberg zwischen Ludwigsfeld und dem Dreieckfeld Moching. Da kommen nach einem Unfall auf der linken Spur aktuell 8 Minuten on top.
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15: Ihr blitzt werdet ihr in Sendling, Schäftlarnstraße einwärts in dem Landkreis Fürstenfeldbruck in Olching am Gewerbering. Gute Fahrt.
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16: Comedy, Musik oder lieber auf eine Ausstellung. Alles ist möglich in der Stadt heute. Unsere besten Tipps für den Donnerstag gleich nach Rita Ora und nach

Wir sind München Sender für Kulthits und Kultur. Wir sind 089 Kult. Ich bin Johannes Boos. Hallo am Donnerstag. Im Lucky Punch Comedy Club wird's heute witzig. Da läuft am Abend der Improv-Jam. Da spielen junge Münchner Impro-Künstler ungeskriptete Szenen, ganz spontane Comedy, die im Moment entsteht. Los geht's um 18.30 Uhr. Im Jazzclub Unterfahrt wird improvisiert bei Renner Brothers Invite. Da laden die Renner-Brüder nämlich Valentin und Moritz Renner andere Musiker ein, um gemeinsam zu spielen. Heute Abend die Bassistin Lisa Wolf und den Saxophonisten Moritz Stahl. Es ist also viel Raum für den Moment und Jazz ohne Sicherheitsnetz. Los geht's um 20.30 Uhr. Und in der Orangerie im Englischen Garten, da wird eine Ausstellung eröffnet. Die heißt Digesting Form. Nothing disappears, everything transforms. Vier Künstlerinnen beschäftigen sich mit Erinnerung und Veränderung. Der Eintritt ist frei. Los geht's um 17 Uhr. Viel Spaß. 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

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Ich bin Johannes Boos und gemeinsam blicken wir 36 Jahre zurück in der Zeit. Da steigt Susan Vega erstmals in die deutschen Charts ein und zwar mit ihrem Song Tom's Diner. Es gibt diesen Diner, dieses Restaurant wirklich. Es ist ein Restaurant in New York an der Kreuzung von Broadway und 112. Straße. Und Susan Vega beschreibt in diesem Song einfach, was sie sieht, während sie da im Restaurant hockt und Kaffee trinkt. Hier ist die Nummer auf 089 Kult.

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10: Heute nochmal hochsommerlich. Viel Sonnenschein, 32 Grad gibt's in der Spitze. Und der Wettertrend für München und Umgebung: morgen wechselhafter, ab dem Nachmittag teils kräftige Gewitter möglich, am Abend und in der Nacht auch starker Regen. Und am Wochenende wieder ruhiger mit viel Sonne und angenehme Temperaturen bis zu 26 Grad.
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11: Guten Morgen, Zeuchen die Autos. Die A94 Richtung München ist gesperrt zwischen Paarstetten und Hohenlinden nach einem Fahrzeugbrand. Bitte das Ganze weiträumig umfahren über die Landstraßen.
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11: Obermenzing, Verdi-Straße auswärts. Und im Landkreis Erding stehen sie am Ortsausgang von Ottenhofen in Richtung Marktschwaben. Gute Fahrt.
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12: Das ist

für Kulthits und Kultur gucken wir jeden Donnerstag auf die Kino-Neuvorstellungen. So tun wir das auch heute. Schönen guten Morgen, ich bin Johannes Boos. Unter anderem neu in den Münchner Kinos Olala 2. Das ist quasi die Fortsetzung des Überraschungserfolgs Olala. Wer ahnt denn sowas aus dem Jahr 2024? Es geht wieder um Gérard und Frédéric. Die wollen die Hochzeit ihrer Kinder vorbereiten. Doch neue DNA-Tests stellen die vermeintliche Herkunft der Familien erneut auf den Kopf. Der Film ist was für alle Fans von französischen Culture-Clash-Komödien, insbesondere von Monsieur Claude und dem ersten Olala-Film. Und für alle diejenigen, die mit jüngeren Kids ins Kino gehen wollen, Ted Stones und die Wunderlampe, das ist der vierte Animationsfilm aus dieser Reihe. Es geht um den tollpatschigen Archäologen Ted Stones. Diesmal ist er auf der Suche nach einer geheimnisvollen Wunderlampe. Diese Filme ab heute neu in den Münchner Kinos. 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

0: Mit den größten Kulthits geht's gleich weiter. Vorher gucken wir ganz kurz in die Redaktion auf die Themen des Tages.
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2: Ja, guten Morgen. Hier kommt euer Überblick für München. Falls ihr heute über die Landshuter Allee müsst, plant mehr Zeit ein. Seit 6 Uhr ist die Fahrbahn Richtung Süden und Donnersberger Brücke komplett gesperrt. Die Stadt saniert dort den Asphalt. Der Verkehr wird großräumig umgeleitet. Die Sperrung ist bis Sonntagabend vorgesehen. Wer die Mondfinsternis morgen früh sehen will, sollte heute vielleicht ein bisschen früher ins Bett. Über München beginnt das Schauspiel schon gegen 16:30. Kurz nach 6 erreicht die partielle Mondfinsternis ihren Höhepunkt und wenig später verschwindet der Mond schon unter dem Horizont.
3: Heute ist er außerdem ein blauer Mond. Das heißt nicht, dass er blau leuchtet, sondern dass er der 3. von 4 Vollmonden innerhalb weniger Wochen ist. Und ein Supermond ist er dieses Mal auch. Heißt, er ist vergleichsweise nah an der Erde und erscheint dadurch sehr viel größer und heller.
2: Also früh aufstehen lohnt sich morgen. Und am Nachmittag gibt's Mozart in passender Umgebung. Im Johannissaal von Schloss Nymphenburg läuft heute Nymphenburg Klassik à la Mozart. Das Konzert beginnt um 16:30. Klassische Musik also genau dort, wo Mozart selbst schon als Kind für den Bayerischen Hof gespielt hat.
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9: Heute wird's heiß. 32 Grad in der Spitze, dazu ganz viel Sonnenschein und wenige harmlose Wolken. Und der Wettertrend für München und Umgebung. Morgen wieder wechselhafter. Ab dem Nachmittag teils kräftige Gewitter und starker Regen möglich. 27 Grad. Am Wochenende wieder ruhiger mit viel Sonne und weiter warm.
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10: Mit Lennart Werner. Guten Morgen. Nahezu jeder Jugendliche, auch hier in München, nutzt soziale Medien wie Instagram, TikTok und YouTube. Und die Hälfte von ihnen würde eine Altersgrenze für Social Media befürworten. Das zeigt jetzt eine neue Umfrage. 4 von 5 Jugendlichen sagen zwar, dass ihnen Social Media gut tut, allerdings, je länger sie scrollen, desto schlechter wird die Laune. Die meisten Jugendlichen verbringen pro Tag zwischen 1 bis 3 Stunden mit den Apps. Erst vor 2 Wochen hat sich ganz München auf allen Anhöhen und Bergen hier in der Stadt versammelt, um die Sonnenfinsternis zu beobachten. Jetzt können alle Frühaufsteher schon die Mondfinsternis planen. Die beginnt morgen früh um 4:30. Um 6:12 Uhr erreicht sie dann ihren Höhepunkt und um 6:30 geht der Mond hier in München unter. Ein Tag vor Bundesliga-Start wird es für den FC Bayern heute schon spannend. 089-Kult München-Reporterin Julia Kafka, denn heute Abend werden die Gegner in der Ligaphase der Champions League ausgelost.
11: Insgesamt 36 Teams spielen zuerst in einer Art Mammutliga. Aus Deutschland sind der FC Bayern, Dortmund, der RB Leipzig und der VfB Stuttgart dabei, verteilt auf die 4 Lostöpfe. Jedes Team bekommt aus jedem der 4 Töpfe 2 Gegner zugeteilt. Das bedeutet, die Bayern können auch bereits in der Ligaphase auf Real Madrid oder Paris Saint-Germain treffen. Die Champions League startet dann am 8. September.
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12: Pizza und Burger werden bei uns in München weiterhin am häufigsten nach Hause bestellt. Auf Platz 3 folgt die indische Küche. Das zeigen die aktuellen Zahlen des größten Lieferdienstes. Die teuerste Einzelbestellung war Kaviar, Käse und edle Weine für insgesamt 6.500 Euro. Aus der Altstadt Alexandra Goralska, 089 Kult.
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13: Guten Morgen zu euch in die Autos. Weiterhin die Sperre auf der A94 Richtung München zwischen Paarstetten und Hohenlinden. Hier laufen Bergungsarbeiten nach einem Fahrzeugbrand. Bitte das Ganze weiträumig über die Landstraßen umfahren.
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13: Geblitzt werdet ihr im Lehel in der Steinsdorfstraße auswärts und in Unterschleißheim in der Edisonstraße. Gute Fahrt.
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14: Hallo am Donnerstag. 089.

0: Wir sind München Sender für Kulthits und Kultur. Ich bin Johannes Boos.
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0: Im Jazzclub Unterfahrt wird improvisiert. Bei Renner Brothers Invite laden die Renner Brüder, nämlich Valentin und Moritz Renner, andere Musiker ein, auf die Bühne, um gemeinsam zu spielen. Heute die Bassistin Lisa Wulff und Saxophonist Moritz Stahl. Es geht um 20.30 Uhr los.
1: Tipp 2.
0: In St. Markus beginnt der Münchner Orgelsommer mit Kirchenmusikdirektor Tobias Frank an der Orgel. Große Klänge in großer Atmosphäre. Der Eintritt ist frei, Spenden sind aber willkommen. Start um 20.30 Uhr.
1: Tipp 3.
0: In der Orangerie im Englischen Garten wird eine Aufstellung eröffnet, nämlich Digesting Form, Nothing Disappears, Everything Transforms. Vier Künstlerinnen beschäftigen sich mit Erinnerung und Veränderung. Der Eintritt ist frei, los geht's um 17 Uhr.
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heute ist ein ganz besonderer Tag, nämlich Tag des beliebten Spiels Schere, Stein, Papier. Genau, nämlich internationaler Rock, Paper, Scissors Day, wie dieses Spiel im englischsprachigen Raum heißt. Ich glaube, das sollten wir uns heute zu Herzen nehmen. Sämtliche Entscheidungen, egal wo ihr seid, auf der Arbeit, im Büro, in der Werkstatt, die treffen wir nach Schere, Stein, Papier. Da spielen wir heute einfach den ganzen Tag durch, oder? Guten Morgen auf 089 Kult.

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14: Heute nochmal hochsommerlich. Viel Sonnenschein, 32 Grad gibt's in der Spitze. Und der Wettertrend für München und Umgebung. Morgen wechselhafter, ab dem Nachmittag teils kräftige Gewitter, möglich am Abend und in der Nacht auch starker Regen. Und am Wochenende wieder ruhiger mit viel Sonne und angenehme Temperaturen bis zu 26 Grad.
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15: Guten Morgen zu euch in die Autos. Weiterhin die Sperre auf der A94 Richtung München zwischen Paarstetten und Hohenlinden. Hier laufen Bergungsarbeiten nach einem Fahrzeugbrand. Bitte das Ganze weiträumig über die Landstraßen umfahren.
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15: Geblitzt werdet ihr im Lehel in der Steinsdorfstraße auswärts und in Unterschleißheim in der Edisonstraße. Gute Fahrt.
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16: Donnerstag ist Kinotag. Wir gucken gleich mal auf die Neuvorstellungen der Woche nach Sam Smith und Ultravox.

Münchensender für Kulthits und Kultur. Wir sind 089 Kult. Ich bin Johannes Boos und immer donnerstags nehmen wir euch an die Hand und führen euch ins Kino. Wir gucken auf die Neuvorstellungen der Woche. Zum Beispiel neu in den Münchner Kinos, Das Ende der Sterne. Der Film spielt nach einer Pandemie, die fast die gesamte Menschheit ausgelöscht hat. Pilot Hick lebt mit seinem Hund und einem eigenwilligen Ex-Marine auf einem verlassenen Flugplatz und es gibt einen rätselhaften Funkspruch, der lässt sie alle vermuten, dass sonst irgendwo noch Leben besteht. Der Film ist was für Fans von Endzeit-Science-Fiction. Dann gibt's Ted Stones und die Wunderlampe. Das ist ein wunderschöner Film, den ihr mit den Kids gucken könnt. Ein Animationsfilm, in dem geht's um die Abenteuer des tollpatschigen Archäologen Ted Stones. Und der macht sich auf die Suche nach einer geheimnisvollen Wunderlampe. Ebenfalls neu der Film Schwarzers Kosmos. Der begleitet den Düsseldorfer Künstler Bernd Schwarzer, der sich mit Themen wie Europa oder der Wiedervereinigung von Ost und West beschäftigt. Der Streifen, eine Empfehlung für alle, die Kunst, Kultur und Dokumentarfilme lieben. 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

Wir spielen die größten Kult-Hits von den 80ern bis heute. Ihr hört 089 Kult. Ich bin Johannes Boos und es geht schon wieder in riesigen Schritten Richtung 9 Uhr. Alles, was wichtig ist zum Start in diesen Tag, für euch einfach und verständlich zusammengefasst um Punkt in den 089 Kult-Nachrichten.

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10: Heute wird's heiß. 32 Grad in der Spitze, dazu ganz viel Sonnenschein und wenige harmlose Wolken. Und der Wettertrend für München und Umgebung. Morgen wieder wechselhafter. Ab dem Nachmittag teils kräftige Gewitter und starker Regen möglich. 27 Grad. Am Wochenende wieder ruhiger mit viel Sonne und weiter warm.
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11: Mit Lennart Werner. Guten Morgen. Soziale Medien wie Instagram und TikTok stehen unter großem politischem Druck. Und auch die Hälfte der Jugendlichen in Deutschland ist mittlerweile für ein Mindestalter. Im Schnitt fordern sie ein Verbot für alle, die unter 14 Jahre alt sind. Denn viele Jugendliche sagen in einer neuen Umfrage, je länger sie auf den Apps sind, desto schlechter ist ihre Stimmung. Gut, jeder dritte Jugendliche ist 3 oder mehr Stunden pro Tag auf Social Media. Die Eisbachwelle hier in München sorgt aktuell wieder mal für Diskussionen, denn durch die vielen trockenen Tage und dann den Umschwung auf Regen sind die Wasserstände unberechenbar. Teils kann nur auf einer Seite gesurft werden. Die Surfer wünschen sich deshalb erneut eine Rampe. Die lehnt die Stadt aus rechtlichen Gründen aber weiter ab. Die Bundesliga-Saison startet zwar erst morgen, Fans des FC Bayern haben aber schon heute einen hohen Puls. 089 Kult München-Reporterin Julia Kafka. Heute Abend wird nämlich die Ligaphase der Champions League ausgelost.
12: Ja, um 18 Uhr werden die Gruppengegner ausgelost. Wobei die Auslosung seit 2 Jahren nicht mehr nur mit Kugeln läuft. Nur ein Clubname wird gezogen, dann teilt eine Software automatisch die restlichen Gegner der Gruppenphase zu. Es gibt dann 4 Heim- und 4 Auswärtsspiele für jedes Team. Neben dem FC Bayern sind aus Deutschland auch Dortmund, RB Leipzig und der VfB Stuttgart in der Champions League ab dem 8. September dabei.
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13: Die Unterführung in Leim soll für Radler und Fußgänger sicherer werden. Die Stadt hat dafür erste Maßnahmen umgesetzt. Neue Schilder schreiben Radlern Schrittgeschwindigkeit vor. Weiße Symbole auf dem Boden weisen außerdem darauf hin, dass sich Radler und Fußgänger die Unterführung teilen. Aus Leim, Felix Höckel, 089 Kult.
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14: Guten Morgen zu euch in die Autos. Weiterhin ist die A94 Richtung München gesperrt. Zwischen Paarstetten und Hohenlinden, da laufen nach einem Fahrzeugbrand Reinigungsarbeiten. Das Ganze am besten weiträumig über die Landstraßen umfahren.
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14: Geblitzt werdet ihr in Sendling, Schäftlarnstraße auswärts, in dem Landkreis Erding, am Ortsausgang von Ottenhofen in Richtung Markt Schwaben. Gute Fahrt.
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15: Und mit einem grandiosen 90er-Jahre-Kult-Hit kurz nach 9. Tina Turner und der Private.

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Wir sind München Sender für Kulthits und Kultur. Wir sind 089 Kult. Ich bin Johannes Boos. Hallo am Donnerstag. Im Lucky Punch Comedy Club wird's heute witzig. Da läuft am Abend der Improv Jam. Da spielen junge Münchner Impro-Künstler ungeskriptete Szenen, ganz spontane Comedy, die im Moment entsteht. Los geht's um 18.30 Uhr. Im Jazzclub Unterfahrt wird improvisiert bei Renner Brothers Invite. Da laden die Renner-Brüder, nämlich Valentin und Moritz Renner, andere Musiker ein, um gemeinsam zu spielen. Heute Abend die Bassistin Lisa Wolf und den Saxophonisten Moritz Stahl. Es ist also viel Raum für den Moment und Jazz ohne Sicherheitsnetz. Los geht's um 20.30 Uhr. Und in der Orangerie im Englischen Garten, da wird eine Ausstellung eröffnet, die heißt Digesting Form, Nothing Disappears, Everything Transforms. Vier Künstlerinnen beschäftigen sich mit Erinnerung und Veränderung. Der Eintritt ist frei. Los geht's um 17 Uhr. Viel Spaß, wir sind ein Lachmann-Kult.

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11: Heute nochmal hochsommerlich. Viel Sonnenschein, 32 Grad gibt's in der Spitze. Und der Wettertrend für München und Umgebung: morgen wechselhafter, ab dem Nachmittag teils kräftige Gewitter, möglich am Abend und in der Nacht auch starker Regen. Und am Wochenende wieder ruhiger mit viel Sonne und angenehme Temperaturen bis zu 26 Grad.
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12: Hallo liebe Autofahrer, die A94 ist weiter in Richtung München gesperrt zwischen Paarstetten und Hohenlinden. Da laufen nach dem Fahrzeugbrand die Reinigungsarbeiten. Umfahrt das weiträumig ab Lengdorf über die Landstraße.
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12: Geblitzt wird in Thalkirchen auf der Pichtstraße auswärts und im Kreis Dachau in Remoos auf der Schönbrunner Straße. Kommt gut an.
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14: Und ja, die Bengals für euch mit Manic Monday.

0: Mit den größten Kulthits geht's gleich weiter. Vorher gucken wir ganz kurz in die Redaktion auf die Themen des Tages.
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2: Ja, guten Morgen. Hier kommt euer Überblick für München. Falls ihr heute über die Landshuter Allee müsst, plant mehr Zeit ein. Seit 6 Uhr ist die Fahrbahn Richtung Süden und Donnersberger Brücke komplett gesperrt. Die Stadt saniert dort den Asphalt. Der Verkehr wird großräumig umgeleitet. Die Sperrung ist bis Sonntagabend vorgesehen. Wer die Mondfinsternis morgen früh sehen will, sollte heute vielleicht ein bisschen früher ins Bett. Über München beginnt das Schauspiel schon gegen 4:30. Kurz nach 6 erreicht die partielle Mondfinsternis ihren Höhepunkt und wenig später verschwindet der Mond schon unter dem Horizont.
3: Heute ist er außerdem ein blauer Mond. Das heißt nicht, dass er blau leuchtet, sondern dass er der 3. von 4 Vollmonden innerhalb weniger Wochen ist. Und ein Supermond ist er dieses Mal auch. Heißt, er ist vergleichsweise nah an der Erde und erscheint dadurch sehr viel größer und heller.
2: Also früh aufstehen lohnt sich morgen. Und am Nachmittag gibt's Mozart in passender Umgebung. Im Johannissaal von Schloss Nymphenburg läuft heute Nymphenburg Klassik à la Mozart. Das Konzert beginnt um 4:30. Klassische Musik also genau dort, wo Mozart selbst schon als Kind für den Bayerischen Hof gespielt hat.
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16: Heute wird's heiß. 32 Grad in der Spitze, dazu ganz viel Sonnenschein und wenige harmlose Wolken. Und der Wettertrend für München und Umgebung. Morgen wieder wechselhafter. Ab dem Nachmittag teils kräftige Gewitter und starker Regen möglich. 27 Grad. Am Wochenende wieder ruhiger mit viel Sonne und weiter warm.
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17: Mit Lennart Werner. Grüß Gott. In den vergangenen Wochen und Monaten haben zahlreiche Unternehmen ja teilweise tausende Stellen gestrichen. Die Aussicht auf dem Arbeitsmarkt bessert sich jetzt aber. Das meldet das Münchner IFO-Institut. Demnach wollen die Unternehmen in Deutschland weniger Stellen abbauen als bisher. In der Nahrungsmittelindustrie etwa werden sogar wieder vermehrt Leute eingestellt. Nicht nur die Stimmung bei den Unternehmen wird besser, sondern auch bei den Verbrauchern. Die erwarten nämlich künftig deutlich mehr zu verdienen. Die Lust am Einkaufen werde damit besser, bleibe aktuell aber noch gering, zeigt der Konsumklimaindex. Nicht nur viele Politiker und Erwachsene sprechen sich für ein Social-Media-Verbot für Jugendliche aus, sondern auch die Hälfte der Jugendlichen selbst. Laut einer neuen Umfrage würden sie ein Verbot für alle unter 14-Jährigen befürworten. Die Umfrage zeigt auch, dass die Laune schlechter wird, je länger die Jugendlichen auf Social Media unterwegs sind. Rund jeder Dritte von ihnen steuert aber selbst dagegen und entfolgt zum Beispiel bestimmten Profilen oder richtet sich extra handyfreie Zeiten ein.
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18: Münchner können sich heute wieder einen Wiesentisch sichern. Fürs Schottenhammel werden ab 16 Uhr am Nockerberg extra Kontingente ausgegeben. Voraussetzungen sind ein Personalausweis mit Münchner Hauptwohnsitz und 15 Euro Bearbeitungsgebühr in bar. Pro Person kann maximal ein 10er-Tisch reserviert werden. Aus der Au, Alexandra Goreisker, 089 Kult.
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19: Hallo liebe Autofahrer, die A94 Richtung München ist weiter gesperrt zwischen Paarstetten und Hohenlinden. Da hat am Morgen ein Fahrzeug gebrannt. Es laufen immer noch die Reinigungsarbeiten. Umfahrt das bitte weiträumig ab Lengdorf über die Landstraße.
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19: Geblitzt wird in Untergiesing auf der Pilgersheimer Straße einwärts und in Taufkirchen am Ahornring. Gute Fahrt.
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8: Heute nochmal hochsommerlich. Viel Sonnenschein, 32 Grad gibt's in der Spitze. Und der Wettertrend für München und Umgebung. Morgen wechselhafter, ab dem Nachmittag teils kräftige Gewitter, möglich am Abend und in der Nacht auch starker Regen. Und am Wochenende wieder ruhiger mit viel Sonne und angenehme Temperaturen bis zu 26 Grad.
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9: Hallo liebe Autofahrer, die A94 in Richtung München bleibt weiter gesperrt zwischen Paarstetten und Hohenlinden wegen Reinigungsarbeiten. Da hat heute Morgen ein Fahrzeug gebrannt. Es staut sich und fahrt das weiträumig ab Lengdorf über die Landstraße.
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9: Geblitzt wird in Thalkirchen auf der Pichtstraße auswärts und im Kreis Dachau in Reumoos auf der Schönbrunner Straße.
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5: Heute wird's heiß. 32 Grad in der Spitze, dazu ganz viel Sonnenschein und wenige harmlose Wolken. Und der Wettertrend für München und Umgebung. Morgen wieder wechselhafter. Ab dem Nachmittag teils kräftige Gewitter und starker Regen möglich. 27 Grad. Am Wochenende wieder ruhiger mit viel Sonne und weiter warm.
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6: Mit Lennart Werner. Grüß Gott. Die Stimmung bei den Unternehmen verbessert sich etwas. Laut dem Münchner IFO-Institut sollen nicht mehr so viele Stellen gestrichen werden wie bisher geplant. Der Arbeitsmarkt zeige leicht nach oben, sagen die Münchner Ökonomen. Bei Dienstleistern und im Bau soll die Zahl der Beschäftigten in etwa gleich bleiben. In der Nahrungsmittelindustrie etwa wird sogar mehr eingestellt. Wir brauchen ein Mindestalter für Instagram, TikTok, Snapchat und Co. Das sagen zwar einige Erwachsene, aber auch viele Jugendliche in Deutschland selbst. Laut einer neuen Umfrage einer Krankenkasse spricht sich die Hälfte der Jugendlichen für ein Verbot für alle unter 14-Jährigen aus. Ein pauschales Social-Media-Verbot greife aber zu kurz, sagt die Krankenkasse. Entscheidend sei immer Medienkompetenz. Die ganzen Auswirkungen der Sturzflut in Nepal werden wohl erst im Laufe dieses oder der nächsten Tage klar. Aktuell werden über 1.300 Menschen vermisst, darunter hunderte Touristen. Die Sturzflut hatte ganze Dörfer mit sich gerissen. Grund dafür war wohl ein Gletscherabbruch, der Eis und Schlamm in einen Fluss gespült hatte.
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7: Der Airbus mit dem Namen Starnberg wird zum weltweit einzigartigen Testflieger. Die Lufthansa stattet die Maschine mit speziellen Folien nach dem Vorbild der Haifischhaut aus. Dadurch sollen Kerosinverbrauch und CO2-Ausstoß sinken. Getestet wird die Technik im Linienverkehr zwischen München und Hamburg. Vom Flughafen Andreas Werner, 089 Kult.
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8: Hallo liebe Autofahrer, hier kommen gute Nachrichten von der A94 Richtung München. Die Sperre zwischen Paschstetten und Hohenlinden wurde vor wenigen Augenblicken aufgehoben. Stau wird sich jetzt dann auch langsam auflösen. Und die A99 Westumfahrung Richtung Nürnberg zwischen Kreuz West und Ludwigsfeld kommen wegen Bauarbeiten 10 Minuten dazu.
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8: Geblitzt wird in Bogenhausen auf der Effner Straße auswärts und in Putzbrunn auf der Ottobrunner Straße. Gute Fahrt.
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13: Heute nochmal hochsommerlich. Viel Sonnenschein, 32 Grad gibt's in der Spitze. Und der Wettertrend für München und Umgebung. Morgen wechselhafter, ab dem Nachmittag teils kräftige Gewitter, möglich am Abend und in der Nacht auch starker Regen. Und am Wochenende wieder ruhiger mit viel Sonne und angenehme Temperaturen bis zu 26 Grad.
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14: Hallo, liebe Autofahrer. Die A99 Westumfang Richtung Nürnberg. Zwischen dem Kreuz West und Ludwigsfeld kommen wegen Bauarbeiten 12 Minuten dazu.
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14: Geblitzt wird in Fürstenried auf der Allgäuer Straße auswärts und im Kreis Dachau in Röllmoos auf der Schönbrunner Straße.
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0: In der Orangerie im Englischen Garten wird eine Ausstellung eröffnet, nämlich Digesting Form, Nothing Disappears, Everything Transforms. Vier Künstlerinnen beschäftigen sich mit Erinnerung und Veränderung. Der Eintritt ist frei, los geht's um 17 Uhr.
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10: Heute wird's heiß. 32 Grad in der Spitze, dazu ganz viel Sonnenschein und wenige harmlose Wolken. Und der Wettertrend für München und Umgebung. Morgen wieder wechselhafter. Ab dem Nachmittag teils kräftige Gewitter und starker Regen möglich. 27 Grad. Am Wochenende wieder ruhiger mit viel Sonne und weiter warm.
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11: Mit Lennart Werner. Grüß Gott. In den vergangenen Wochen und Monaten haben zahlreiche Unternehmen ja teilweise tausende Stellen gestrichen. Die Aussicht auf dem Arbeitsmarkt bessert sich jetzt aber. Das meldet das Münchner IFO-Institut. Demnach wollen die Unternehmen in Deutschland weniger Stellen abbauen als bisher. In der Nahrungsmittelindustrie etwa werden sogar wieder vermehrt Leute eingestellt. Nicht nur die Stimmung bei den Unternehmen wird besser, sondern auch bei den Verbrauchern. Die erwarten nämlich künftig deutlich mehr zu verdienen. Die Lust am Einkaufen werde damit besser, bleibe aktuell aber noch gering, zeigt der Konsumklimaindex. Nicht nur viele Politiker und Erwachsene sprechen sich für ein Social-Media-Verbot für Jugendliche aus, sondern auch die Hälfte der Jugendlichen selbst. Laut einer neuen Umfrage würden sie ein Verbot für alle unter 14-Jährigen befürworten. Die Umfrage zeigt auch, dass die Laune schlechter wird, je länger die Jugendlichen auf Social Media unterwegs sind. Rund jeder Dritte von ihnen steuert aber selbst dagegen und entfolgt zum Beispiel bestimmten Profilen oder richtet sich extra handyfreie Zeiten ein.
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12: Münchner können sich heute wieder einen Wiesentisch sichern. Fürs Schottenhammel werden ab 16 Uhr am Nockerberg extra Kontingente ausgegeben. Voraussetzungen sind ein Personalausweis mit Münchner Hauptwohnsitz und 15 Euro Bearbeitungsgebühr in bar. Pro Person kann maximal ein 10er-Tisch reserviert werden. Aus der Au, Alexandra Goreiska, 089 Kult.
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13: Hallo liebe Autofahrer, die A99 Westumfang Richtung Nürnberg zwischen Kreuz West und Ludwigsfeld kommen wegen Bauarbeiten 17 Minuten dazu.
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13: Geblitzt wird in Bogenhausen auf der Einsteinstraße auswärts und im Kreis Ebersberg im Marktschwaben auf der Erdinger Straße. Gute Fahrt.
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10: Der Sommer gibt heute nochmal Vollgas. 32 Grad sind heute in der Spitze mit drin. Und der Wettertrend für München und Umgebung. Morgen geht's auch erstmal mit Sonne in den Tag rein. Am Abend können dann aber auch Gewitter durchziehen.
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11: Hallo liebe Autofahrer, die A99 Westumfang Richtung Lindau. Zwischen dem Dreieck Allach und Aubinger Tunnel gab es einen LKW-Unfall auf der rechten Spur. Ihr braucht eine Viertelstunde länger.
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11: Geblitzt wird in Untergiesing auf der Pilgersheimer Straße einwärts und im Kreis Dachau in Reuermoos auf der Schönbrunner Straße. Gute Fahrt.
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11: Am heißesten Tag der ganzen Woche. Die Sonne gibt heute nochmal Vollgas. Das heißt für uns 32 Grad und nur ein paar harmlose Wölkchen. Und der Wettertrend für München und Umgebung. Morgen starten wir auch mit Sonne in den Tag. Ab dem Nachmittag kann es dann gewittern. Am Wochenende wird es dann aber wieder schön und sonnig.
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12: Mit Julia Wasilkow. Grüß Gott. Auch wenn es vielen nicht so vorkommt, die Löhne in Deutschland steigen schneller als die Verbraucherpreise. Durchschnittlich 1,5% haben wir gerade mehr im Geldbeutel. Thomas Bremser.
13: Das ist nicht nur für die Beschäftigten eine gute Nachricht, sondern auch für die Wirtschaft. Denn die Menschen können, wenn sie nicht sparen, mehr Geld ausgeben. Geringverdiener profitieren aktuell vom höheren Mindestlohn. Der liegt seit Jahresbeginn bei 13,90 Euro die Stunde. Dazu ist in mehreren Bereichen der Lohn überdurchschnittlich gestiegen. Zum Beispiel in der Landwirtschaft, dem Energiesektor und der Finanzbranche.
12: Zum ersten Mal hat Bundespräsident Steinmeier die Gamescom in Köln besucht. Eine wichtige Botschaft hatte er auch dabei. Er hat zu einem kritischen Blick auf digitale Spiele geraten. Computerspielsucht sei eine von der Weltgesundheitsorganisation anerkannte Krankheit mit schwerwiegenden Folgen für Betroffene. Nach der Sturzflut im Himalaya-Gebiet läuft die internationale Hilfe an. Die USA haben Nepal Notunterkünfte, frisches Wasser und andere Güter zugesagt. Die Vereinten Nationen wollen Teams in die Region schicken. Rund 1.500 Menschen werden vermisst, auch 8 Deutsche sind darunter. Die 4 Fußball-Bundesligisten in der Champions League erfahren am Abend ihre Gegner. In Monaco wird die Ligaphase ausgelost. Der FC Bayern, Dortmund, Leipzig und Stuttgart bekommen jeweils 8 Gegner. 4 Heim- und 4 Auswärtsspiele.
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11: Servus auf die Straßen. Wir haben ein bisschen stockenden Verkehr an den Baustellen. Im Großen und Ganzen läuft's aber.
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11: Geblitzt wird in Thalkirchen auf der Pichtstraße auswärts und in Putzbrunn auf der Ottobrunner Straße. Gute Fahrt.
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13: Der Sommer gibt heute nochmal Vollgas. 32 Grad sind heute in der Spitze mit drin. Und der Wettertrend für München und Umgebung. Morgen geht's auch erstmal mit Sonne in den Tag rein. Am Abend können dann aber auch Gewitter durchziehen.
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13: Hallo liebe Autofahrer, die A9 in Richtung Nürnberg. Bitte Vorsicht, zwischen Garching Süd und Garching Nord liegen Gegenstände auf der Autobahn.
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13: Geblitzt wird in Thalkirchen auf der Pichtstraße auswärts und in Putzbrunn auf der Ottobrunner Straße. Gute Fahrt.
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14: Am heißesten Tag der ganzen Woche. Die Sonne gibt heute nochmal Vollgas. Das heißt für uns 32 Grad und nur ein paar harmlose Wölkchen. Und der Wettertrend für München und Umgebung. Morgen starten wir auch mit Sonne in den Tag. Ab dem Nachmittag kann es dann gewittern. Am Wochenende wird es dann aber wieder schön und sonnig.
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15: Mit Florian Klaus. Grüß Gott. Bill Gates warnt in einem neuen Essay vor den Risiken der künstlichen Intelligenz. Der Microsoft-Mitgründer fordert, bestimmte Berufe dauerhaft für Menschen zu reservieren. Sein Argument: Manche Aufgaben, etwa in der Pflege oder beim Arzt, seien unersetzlich menschlich und sollten nie an Roboter übergehen. Bill Gates befürchtet zudem, dass viele Jobs in Bereichen wie Recht, Medizin oder Softwareentwicklung dauerhaft verschwinden könnten. Das haben wir in den letzten Wochen alle gespürt. Die extreme Hitze. Laut Robert-Koch-Institut starben bis Mitte August fast 16.000 Menschen in Deutschland an den Folgen der Hitze. Claudia Wächter.
16: Die tatsächliche Zahl der Hitzetoten, die könnte noch viel höher liegen, sagen die Experten. Betroffen sind vor allem alte Menschen, also die über 85-Jährigen, und das vor allem im Saarland und in Rheinland-Pfalz. Auch die Bundesregierung, die hat gestern die Folgen von Dürre und Extremtemperaturen beraten. Mehr Geld für den Hitzeschutz soll's aber nicht geben.
15: Beschäftigte in Deutschland haben im Moment mehr Geld übrig. Die Löhne steigen stärker als die Preise. Im zweiten Quartal blieb Arbeitnehmerinnen und Arbeitnehmern real 1,5% mehr. Ausgerechnet hat das Statistische Bundesamt. Besonders kräftig fielen die Lohnsteigerungen durch Tarifabschlüsse in der Land- und Forstwirtschaft, der Energiebranche sowie bei Finanzdienstleistern und Versicherungen aus. Es ist das Vermächtnis einer Ikone. Dolly Parton hinterlässt ihren Fans einen unveröffentlichten Song. Die Aufnahme befindet sich in einer Zeitkapsel und die soll erst im Jahr 2046 geöffnet werden. Da wäre Dolly Parton 100 Jahre alt geworden.
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17: Servus, liebe Autofahrer. Hier und da stockt's ein bisschen an den Baustellen, aber im Großen und Ganzen läuft's. Kommt gut an.
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17: Geblitzt wird in Fürstenried auf der Allgäuer Straße auswärts und im Kreis Dachau in Weichs auf der Ebersdorfer Straße. Gute Fahrt.
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0: Wir sind München Sender für Kulthits und Kultur. Ich bin Johannes Boos.
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0: Im Jazzclub Unterfahrt wird improvisiert. Bei Renner Brothers Invite laden die Renner Brüder, nämlich Valentin und Moritz Renner, andere Musiker ein auf die Bühne, um gemeinsam zu spielen. Heute die Bassistin Lisa Wulff und Saxophonist Moritz Stahl. Es geht um 20.30 Uhr los.
1: Tipp 2.
0: In St. Markus beginnt der Münchner Orgelsommer mit Kirchenmusikdirektor Tobias Frank an der Orgel. Große Klänge in großer Atmosphäre. Der Eintritt ist frei, Spenden sind aber willkommen. Start um 20.30 Uhr.
1: Tipp 3.
0: In der Orangerie im Englischen Garten wird eine Aufstellung eröffnet, nämlich Digesting Form, Nothing Disappears, Everything Transforms. Vier Künstlerinnen beschäftigen sich mit Erinnerung und Veränderung. Der Eintritt ist frei, los geht's um 17 Uhr.
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12: Der Sommer gibt heute nochmal Vollgas. 32 Grad sind heute in der Spitze mit drin. Und der Wettertrend für München und Umgebung. Morgen geht's auch erstmal mit Sonne in den Tag rein. Am Abend können dann aber auch Gewitter durchziehen.
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13: Alle liebe Autofahrer, im Großen und Ganzen läuft's. Kommt gut an.
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13: Geblitzt wird in Thalkirchen auf der Pichtstraße auswärts und in Putzbrunn auf der Ottobrunner Straße. Gute Fahrt.
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1: Mit Julia Kafka, grüß Gott. Die Menschen hier in Deutschland haben im Moment wieder mehr Geld übrig. Die Löhne steigen stärker als die Preise. Demnach hatten die Beschäftigten im zweiten Quartal 1,5% mehr zur Verfügung. Das hat das Statistische Bundesamt heute mitgeteilt. Besonders kräftig sind die Löhne durch Tarifabschlüsse in der Land- und Forstwirtschaft, der Energiebranche sowie bei Finanzdienstleistern und Versicherungen gestiegen. Nach der riesigen Sturzflut im Himalaya-Gebiet läuft die internationale Hilfe an. Die USA haben Nepal Notunterkünfte, frisches Wasser und andere Güter zugesagt. Die Vereinten Nationen wollen Teams in die Region schicken. Rund 1.500 Menschen werden vermisst. Auch 8 Deutsche sind darunter. Die Zuckersteuer wird kommen, doch die Deutschen sind bei dem Thema gespalten. Eine aktuelle Umfrage zeigt, 43% sind dafür, 44% dagegen. Aber unabhängig davon wird die Zuckersteuer 2027 eingeführt. Das haben Union und SPD beschlossen.
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2: Münchner können sich heute wieder einen Wiesentisch sichern. Fürs Schottenhammel werden ab 16 Uhr am Nockerberg extra Kontingente ausgegeben. Voraussetzungen sind ein Personalausweis mit Münchner Hauptwohnsitz und 15 Euro Bearbeitungsgebühr in bar. Pro Person kann maximal ein 10er-Tisch reserviert werden. Aus der Au, Alexandra Goralska, 089 Kult.
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3: Hallo liebe Autofahrer, an den Baustellen stockt's ein bisschen, ansonsten läuft's überall. Gute Fahrt.
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3: Geblitzt wird in Untergiesing auf der Pilgersheimer Straße einwärts und im Kreis Erding am Ortsausgang von Ottenhofen in Richtung Markt Schwaben. Kommt gut an.
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3: Der Sommer gibt heute nochmal Vollgas. 32 Grad sind heute in der Spitze mit drin. Und der Wettertrend für München und Umgebung. Morgen geht's auch erstmal mit Sonne in den Tag rein. Am Abend können dann aber auch Gewitter durchziehen.
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4: Hallo liebe Autofahrer, an den Baustellen stockt's ein bisschen, ansonsten läuft's überall. Gute Fahrt.
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4: Geblitzt wird in Untergiesing auf der Pilgersheimer Straße einwärts und im Kreis Erding am Ortsausgang von Ottenhofen in Richtung Markt Schwaben. Kommt gut an.
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11: Am heißesten Tag der ganzen Woche. Die Sonne gibt heute nochmal Vollgas. Das heißt für uns 32 Grad und nur ein paar harmlose Wölkchen. Und der Wettertrend für München und Umgebung. Morgen starten wir auch mit Sonne in den Tag. Ab dem Nachmittag kann es dann gewittern. Am Wochenende wird es dann aber wieder schön und sonnig.
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12: Mit Julia Kafka, grüß Gott. Am Monatsende bleibt bei vielen Beschäftigten wieder etwas mehr im Geldbeutel. Denn die Löhne in Deutschland sind stärker gestiegen als die Preise. Im zweiten Quartal hatten Beschäftigte dadurch 1,5% mehr zur Verfügung. Das hat das Statistische Bundesamt mitgeteilt. Besonders stark sind die Löhne unter anderem in der Land- und Forstwirtschaft und der Energiebranche gestiegen. Die Asylbewerberzahlen hier in Bayern sinken weiter. Laut Innenminister Herrmann sind von Januar bis Juli rund 5.800 Menschen gekommen. Das ist mehr als ein Drittel weniger als im Vorjahreszeitraum und fast 70% weniger als noch vor 2 Jahren. Herrmann nannte es eine erfreuliche Entwicklung. Es sollte ein neues 3-tägiges Festival hier bei uns in München werden. Doch daraus wird doch nichts. Das hat das Heartbeats Festival heute final mitgeteilt. Wegen monatelangen Problemen bei der Location-Suche wurde das Event 2-mal verschoben und jetzt ganz abgesagt. Allerdings für nächstes Jahr haben die Veranstalter eine Neuauflage angekündigt.
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11: Hier in Garching wird es bald eine Minigolfanlage geben. Die Idee hat sich bei der Abstimmung über das Bürgerbudget klar durchgesetzt. Entstehen soll sie voraussichtlich am Garchinger See und die Bauarbeiten sollen 2027 stattfinden. Insgesamt stehen für das Bürgerbudget 100.000 Euro zur Verfügung. Aus Garching, Alexandra Goreiska, 089 Kult.
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13: Servus, liebe Autofahrer. Vorsicht auf der A99 Ost Richtung Nürnberg zwischen Aschheim, Ismaning und Kreuz Nord. Da steht ein Pannenauto auf der rechten Spur. Und nochmal der Reminder für den Heimweg. Landshuter Allee zwischen Moserhall und Dachauer Straße ist stadteinwärts gesperrt, weil da neuer Asphalt drauf kam. Ab heute, es dauert noch bis Sonntagabend, deswegen auch 10 Minuten mehr einplanen auf der Umfahrung über die Dachauer Straße.
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13: Geblitzt wird in Trudering auf der Bajuwarenstraße, in Sendling auf der Murnauer und auf der B13 im Landkreis Freising in Farnshausen.
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13: Der Sommer gibt heute nochmal Vollgas. 32 Grad sind heute in der Spitze mit drin. Und der Wettertrend für München und Umgebung. Morgen geht's auch erstmal mit Sonne in den Tag rein. Am Abend können dann aber auch Gewitter durchziehen.
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14: Servus, liebe Autofahrer. Wir haben weiterhin den Unfall auf der A99 Ost Richtung Salzburg zwischen Kreuz Nord und Aschheim-Ismaning. 20 Minuten mehr. Viele umfahren das auch über Ismaning selber und deswegen auf der B471 dort auch eine Viertelstunde mehr. Dann hat es gekracht auf dem Mittleren Ring zwischen Petuel-Tunnel und der A9. Linke Spur 10 Minuten mehr. Und nochmal der Reminder für den Heimweg. Die Landshuter Allee ist zwischen Mosacher und Dachauer Straße einwärts gesperrt, weil da neuer Asphalt draufkommt. Das dauert noch bis Sonntagabend. Und die Stammstrecke haben wir noch. Richtung Ostbahnhof ist ein Signal kaputt, deswegen 20 Minuten mehr und zum Teil auch Ausfälle. Checkt auf jeden Fall die Verbindung.
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14: Sendling, Implerstraße, Landkreis Erding in Wörth steht einer und im Landkreis Ebersberg in Hohenlinden am Ortseingang von Mittbach kommend.
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6: Am heißesten Tag der ganzen Woche. Die Sonne gibt heute nochmal Vollgas. Das heißt für uns 32 Grad und nur ein paar harmlose Wölkchen. Und der Wettertrend für München und Umgebung. Morgen starten wir auch mit Sonne in den Tag. Ab dem Nachmittag kann es dann gewittern. Am Wochenende wird es dann aber wieder schön und sonnig.
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7: Mit Florian Klaus. Grüß Gott. An einer Schule im Großen Neuzittau in der Nähe von Berlin sind übereinstimmenden Berichten zufolge 2 Menschen getötet worden. Ein Verdächtiger wurde festgenommen. Die Märkische Allgemeine berichtet, dass unter den Opfern eine 18-jährige Schülerin ist. Der Verdächtige sei ihr Ex-Freund. Der andere Tote, ein 30-Jähriger, sei demnach gestorben, als er den Täter stoppen wollte. Offiziell bestätigt ist das bisher nicht. Mehrere 100 Milliarden Euro soll die Europäische Union einsparen. Um so viel Geld soll der Vorschlag der Kommission für den kommenden Haushalt gekürzt werden, fordert eine Gruppe mehrerer Länder, darunter auch Deutschland. Kanzler Merz hat mehrere andere Regierungschefs getroffen, um darüber zu diskutieren. Die Europäische Kommission schlägt inflationsbereinigt einen Haushalt im Umfang von rund 1,76 Billionen Euro vor. Deutschland zahlt davon den größten Beitrag. Mit mehreren Landtagswahlen und geplanten Reformen steht der Union und der SPD in den kommenden Wochen einiges bevor. Proteste gibt es auch aus den eigenen Reihen, etwa gegen das geplante Ende der abschlagsfreien Rente nach 45 Beitragsjahren. Zu dem Thema haben die Fraktionschefs bei einem Treffen in Münster betont, dass kein Gesetz ohne Veränderungen aus dem Bundestag kommt. Grundlegende Veränderungen sieht CDU-Mann Frei aber nicht kommen. In Monaco wird die Ligaphase der neuen Saison in der Fußball-Champions League ausgelost. Die 4 deutschen Teilnehmer erfahren somit heute ab 18 Uhr ihre Vorrundengegner. Moritz Einzel berichtet.
8: Aus der Bundesliga sind Meister FC Bayern, Dortmund, Leipzig und Stuttgart mit dabei. Jedes Team bekommt 8 Gegner zugelost, je 2 aus jedem der 4 Lostöpfe. Die Auslosung macht ein Computer. Insgesamt sind in der Champions League Ligaphase 36 Teams mit dabei. Es gibt eine Gesamttabelle, aus der sich letztlich die K.O.-Phase ergeben wird.
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9: Servus, liebe Autofahrer. Weiterhin der Unfall auf der A99 Ost Richtung Salzburg zwischen Kreuz Nord und Aschheim-Ismaning 20 Minuten mehr. Dann Unfall auf dem Mittleren Ring zwischen A9 und dem Englischen Garten auf der linken Spur. Da ist es 15 Minuten. Und die Bus- und Bahn-News auf der Stammstrecke Richtung Ostbahnhof ist ein Signal kaputt. Da 20 Minuten mehr einplanen.
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9: Geblitzt wird in Ramersdorf auf der Bad Schachener Straße, im Landkreis Ebersberg, Hohenlinden, am Ortseingang von Mittbach kommend und in Taufkirchen am Kögelweg. 089
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13: Der Sommer gibt heute nochmal Vollgas. 32 Grad sind heute in der Spitze mit drin. Und der Wettertrend für München und Umgebung. Morgen geht's auch erstmal mit Sonne in den Tag rein. Am Abend können dann aber auch Gewitter durchziehen.
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14: Servus, liebe Autofahrer. Weiterhin der Unfall auf der A99 Ost Richtung Salzburg zwischen Kreuz Nord und Aschheim-Ismaning 20 Minuten mehr. Dann Unfall auf dem Mittleren Ring zwischen A9 und dem Englischen Garten auf der linken Spur. Da ist es eine Viertelstunde. Und die Bus- und Bahn-News auf der Stammstrecke Richtung Ostbahnhof ist ein Signal kaputt. Da 20 Minuten mehr einplanen.
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14: Geblitzt wird in Ramersdorf auf der Bad Schachener Straße im Landkreis Ebersberg, Hohenlinden am Ortseingang von Mittbach kommend und in Taufkirchen am Kögelweg.
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11: Am heißesten Tag der ganzen Woche. Die Sonne gibt heute nochmal Vollgas. Das heißt für uns 32 Grad und nur ein paar harmlose Wölkchen. Und der Wettertrend für München und Umgebung. Morgen starten wir auch mit Sonne in den Tag. Ab dem Nachmittag kann es dann gewittern. Am Wochenende wird es dann aber wieder schön und sonnig.
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11: Mit Julia Kafka, grüß Gott. Die Menschen hier in Deutschland haben im Moment wieder mehr Geld übrig. Die Löhne steigen stärker als die Preise. Demnach hatten die Beschäftigten im zweiten Quartal 1,5% mehr zur Verfügung. Das hat das Statistische Bundesamt heute mitgeteilt. Besonders kräftig sind die Löhne durch Tarifabschlüsse in der Land- und Forstwirtschaft, der Energiebranche sowie bei Finanzdienstleistern und Versicherungen gestiegen. Nach der riesigen Sturzflut im Himalaya-Gebiet läuft die internationale Hilfe an. Die USA haben Nepal Notunterkünfte, frisches Wasser und andere Güter zugesagt. Die Vereinten Nationen wollen Teams in die Region schicken. Rund 1.500 Menschen werden vermisst. Auch 8 Deutsche sind darunter. Die Zuckersteuer wird kommen, doch die Deutschen sind bei dem Thema gespalten. Eine aktuelle Umfrage zeigt, 43% sind dafür, 44% dagegen. Aber unabhängig davon wird die Zuckersteuer 2027 eingeführt. Das haben Union und SPD beschlossen.
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11: Münchner können sich heute wieder einen Wiesentisch sichern. Fürs Schottenhammel werden ab 16 Uhr am Nockerberg extra Kontingente ausgegeben. Voraussetzungen sind ein Personalausweis mit Münchner Hauptwohnsitz und 15 Euro Bearbeitungsgebühr in bar. Pro Person kann maximal ein 10er-Tisch reserviert werden. Aus der Au, Alexandra Goralska, 089 Kult.
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13: Servus, liebe Autofahrer, soweit normaler Feierabendverkehr. Längster Stau 20 Minuten auf der A94 Richtung Passau zwischen Parsdorf und Forstinning in der Baustelle. Und noch der Reminder, die Landshuter Allee ist stadteinwärts gesperrt, weil da neuer Asphalt drauf kommt ab heute zwischen der Mosacher und der Dachauer Straße. Dauert noch bis Sonntagabend.
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13: Unter Menzing die Eversbruchstraße in der Schwanthalhöhe, die Westendstraße und ein Sauerlach am Ortsausgang bzw. Eingang Richtung Taufkirchen.
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9: Der Sommer gibt heute nochmal Vollgas. 32 Grad sind heute in der Spitze mit drin. Und der Wettertrend für München und Umgebung. Morgen geht's auch erstmal mit Sonne in den Tag rein. Am Abend können dann aber auch Gewitter durchziehen.
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10: Servus, liebe Autofahrer. Aktuell normaler Feierabendverkehr. Längster Stau 10 Minuten auf der A94 Richtung Passau zwischen Kreuz Ost und Forstinning. Und noch der Reminder, die Landshuter Allee ist einwärts gesperrt wegen einem neuen Asphalt, der da drauf kommt, zwischen Mosacher und Dachauer Straße einwärts.
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10: Oberföhring, die Oberföhringer Straße. In Berg am Leim steht einer auf der Kreiler Straße und am Flughafen Südring.
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7: Am heißesten Tag der ganzen Woche. Die Sonne gibt heute nochmal Vollgas. Das heißt für uns 32 Grad und nur ein paar harmlose Wölkchen. Und der Wettertrend für München und Umgebung. Morgen starten wir auch mit Sonne in den Tag. Ab dem Nachmittag kann es dann gewittern. Am Wochenende wird es dann aber wieder schön und sonnig.
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8: Mit Julia Kafka, grüß Gott. Am Monatsende bleibt bei vielen Beschäftigten wieder etwas mehr im Geldbeutel. Denn die Löhne in Deutschland sind stärker gestiegen als die Preise. Im zweiten Quartal hatten Beschäftigte dadurch 1,5% mehr zur Verfügung. Das hat das Statistische Bundesamt mitgeteilt. Besonders stark sind die Löhne unter anderem in der Land- und Forstwirtschaft und der Energiebranche gestiegen. Die Asylbewerberzahlen hier in Bayern sinken weiter. Laut Innenminister Herrmann sind von Januar bis Juli rund 5.800 Menschen gekommen. Das ist mehr als ein Drittel weniger als im Vorjahreszeitraum und fast 70% weniger als noch vor 2 Jahren. Herrmann nannte es eine erfreuliche Entwicklung. Es sollte ein neues 3-tägiges Festival hier bei uns in München werden. Doch daraus wird doch nichts. Das hat das Heartbeats Festival heute final mitgeteilt. Wegen monatelangen Problemen bei der Location-Suche wurde das Event 2-mal verschoben und jetzt ganz abgesagt. Allerdings für nächstes Jahr haben die Veranstalter eine Neuauflage angekündigt.
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7: Hier in Garching wird es bald eine Minigolfanlage geben. Die Idee hat sich bei der Abstimmung über das Bürgerbudget klar durchgesetzt. Entstehen soll sie voraussichtlich am Garchinger See und die Bauarbeiten sollen 2027 stattfinden. Insgesamt stehen für das Bürgerbudget 100.000 Euro zur Verfügung. Aus Garching, Alexandra Goreiska, 089 Kult.
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9: Servus, liebe Autofahrer. Normaler Feierabendverkehr. Nur noch mal der Reminder: Die Landshuter Allee ist gesperrt zwischen Mosacher und Dachauer Straße einwärts, weil da neuer Asphalt draufkommt. Es dauert auch noch bis Sonntagabend.
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9: Rudering am Schatzbogen im Landkreis Dachau zwischen Markt Indersdorf und Ambach steht einer und in Freising auf der Heindelfingerstraße.
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2: Der Sommer gibt heute nochmal Vollgas. 32 Grad sind heute in der Spitze mit drin. Und der Wettertrend für München und Umgebung. Morgen geht's auch erstmal mit Sonne in den Tag rein. Am Abend können dann aber auch Gewitter durchziehen.
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3: Mit Felix Kröckel. Guten Abend. Die Münchner Kammerspiele sind Theater des Jahres. Das hat eine Umfrage des Fachmagazins Theater heute ergeben. Und noch eine Auszeichnung kommt hier nach München. Der siebenstündige Wallenstein von Regisseur Jan-Christoph Gockel ist die Inszenierung des Jahres. Für die Kammerspiele ist es der erste Sieg in der Theaterwertung seit 6 Jahren. Dolly Parton-Fans müssen 20 Jahre warten, bis sie einen bisher unveröffentlichten Song der Country-Legende hören können. My Place in History liegt in einer Zeitkapsel in ihrem Freizeitpark Dollywood und darf erst im Januar 2046 veröffentlicht werden. Dolly Parton ist am Dienstag im Alter von 80 Jahren gestorben. Bayern steckt mehr Geld in die Games-Branche. Über 600.000 Euro fließen in die Förderung von Spieleentwicklern und Studios, ein großer Teil davon hier nach München. Digitalminister Mehring hat die neue Förderung heute auf der Gamescom bekannt gegeben.
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4: Servus, liebe Autofahrer. Normaler Feierabendverkehr. Nur noch mal der Reminder: Die Landshuter Allee ist gesperrt zwischen Mosacher und Dachauer Straße einwärts, weil da neuer Asphalt draufkommt. Es dauert auch noch bis Sonntagabend.
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4: Ruderring am Schatzbogen im Landkreis Dachau zwischen Markt Indersdorf und Ambach steht einer und in Freising auf der Heindelfingerstraße.
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2: Am heißesten Tag der ganzen Woche. Die Sonne gibt heute nochmal Vollgas. Das heißt für uns 32 Grad und nur ein paar harmlose Wölkchen. Und der Wettertrend für München und Umgebung. Morgen starten wir auch mit Sonne in den Tag. Ab dem Nachmittag kann es dann gewittern. Am Wochenende wird es dann aber wieder schön und sonnig.
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3: Mit Florian Klaus. Guten Abend. Die Partien der Ligaphase in der Fußball Champions League stehen fest. Sie sind in Monaco ausgelost worden. Aus der Bundesliga sind 4 Teams dabei. Zu den Gegnern des FC Bayern gehört neben Atletico Madrid auch wieder der FC Arsenal. In der letzten Saison gab es gegen den späteren Finalisten eine 1:3 Niederlage. Auch Dortmund muss gegen die Engländer ran. RB Leipzig trifft unter anderem auf Real Madrid und Manchester City. Stuttgart spielt unter anderem gegen Inter Mailand. Im Streit um den WM-Investorendeal bereitet die UEFA ein Strafverfahren gegen FIFA-Präsident Gianni Infantino vor. Der Europäische Fußballdachverband fordert die FIFA und beteiligte Finanzinstitute auf, Dokumente zu dem gescheiterten Projekt herauszugeben. Thomas Thunfeld berichtet.
4: Damit eskaliert der Machtkampf zwischen dem Europäischen Fußballverband und dem FIFA-Boss. Verdacht auf untreue Geschäftsbesorgung, so der Vorwurf gegen Infantino, den der UEFA-Präsident den europäischen Verbänden heute in Monaco im Detail erläutert hat. Was nichts anderes bedeutet als, jetzt soll Infantino auf juristischem Weg gestürzt werden. Wenn er verurteilt würde, könnte ihn das laut UEFA sogar ins Gefängnis bringen.
3: Mehrere hundert Milliarden Euro soll die Europäische Union einsparen. Um so viel Geld soll der Haushaltsvorschlag der Kommission für 2028 bis 2034 gekürzt werden. Das fordert eine Gruppe mehrerer Länder, darunter auch Deutschland. Kanzler Merz hat nach einem Treffen mit den anderen Regierungschefs gesagt, dass in allen Bereichen gekürzt werden müsse. Schon 2023 hat das Bundesinnenministerium die rechtsextreme Gruppe Artgemeinschaft verboten. Weil Anhänger aber weiter aktiv geblieben sein sollen, hat die Polizei in mehreren Bundesländern Durchsuchungen durchgeführt. Dabei seien Unterlagen und Datenträger sichergestellt worden, hieß es von der Staatsanwaltschaft. Festgenommen wurde niemand.
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5: Servus, liebe Autofahrer, alles entspannt, keine Meldungen, gute Fahrt euch.
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5: Geblitzt wird in Allach auf der Ernst-Haeckel-Straße, in der Schwanthaler Höhe die Westendstraße und A96 Richtung Lindau zwischen Wörthsee und Inning am Ammersee.
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1: Mit Florian Klaus. Guten Abend. Der Europäische Fußballdachverband UEFA bereitet ein Strafverfahren gegen FIFA-Präsident Gianni Infantino vor. Es geht um den Investorendeal, den Infantino für kommende Turniere einfädeln wollte. Unter anderem die UEFA hatte dagegen protestiert, bis er die Idee zurückgenommen hat. Jetzt fordern die Europäer, dass die FIFA und beteiligte Banken für das geplante Verfahren Dokumente zu dem gescheiterten Plan herausrücken. Die Fraktionen von Union und SPD schließen Änderungen am umstrittenen Rentenplan der Koalition nicht aus. Kein Gesetz gehe so aus dem Bundestag, wie es hineinkomme, sagte Unionsfraktionschef Frei vor einer gemeinsamen Tagung in Münster. Thomas Bremser berichtet.
2: Der Koalition stehen turbulente Wochen bevor. Die drei Landtagswahlen könnten CDU und SPD durchrütteln. Parallel dazu will die Regierung ihr Reformpaket umsetzen und hier gibt es noch Streitpunkte, vor allem bei der Rente mit 63. Die soll abgeschafft werden, doch daran gibt es intern Kritik. Es könnte auf Ausnahmen hinauslaufen für alle, die nicht in der Lage sind, länger als 45 Jahre zu arbeiten, wegen des harten Jobs oder der Gesundheit.
1: An einer Schule in Großen-Neuzittau in der Nähe von Berlin sind zwei Menschen getötet worden. Ein 19-Jähriger wurde festgenommen. Medien berichten, dass unter den Opfern eine 18-jährige Schülerin ist. Der Verdächtige sei ihr Ex-Freund. Der andere Tote, ein 30-Jähriger, sei demnach gestorben, als er den Täter stoppen wollte. Offiziell bestätigt ist das bisher nicht. My Place in History, mein Platz in der Geschichte. So heißt ein unveröffentlichter Song der mit 80 Jahren gestorbenen Sängerin Dolly Parton. Bis wir ihn hören können, wird es aber noch eine ganze Weile dauern. Bis 2046 soll das Lied in einer Zeitkapsel unter Verschluss bleiben. Dann soll es zu Partons 100. Geburtstag veröffentlicht werden. Im kommenden Juni will der FC Bayern nach Spanien ins Estadio Metropolitano zum Endspiel der Fußball Champions League. Vorbeischauen können sie aber schon in der Ligaphase. Die Auslosung hat den Münchnern ein Auswärtsspiel bei Atletico Madrid beschert. Außerdem spielen sie unter anderem wieder gegen den FC Arsenal. Gegen die Engländer muss auch Dortmund ran. Leipzig trifft unter anderem auf Real Madrid und Manchester City, Stuttgart auf Atletico Madrid und Inter Mailand. 089
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1: Mit Gregor Jose Moser. Im Streit um den WM-Investorendeal bereitet die UEFA ein Strafverfahren gegen FIFA-Präsident Gianni Infantino vor. Der Europäische Fußballdachverband fordert die FIFA und beteiligte Finanzinstitute auf, Dokumente zu dem gescheiterten Projekt herauszugeben. Thomas Thonfeld berichtet.
2: Damit eskaliert der Machtkampf zwischen dem Europäischen Fußballverband und dem FIFA-Boss. Verdacht auf untreue Geschäftsbesorgung, so der Vorwurf gegen Infantino, den der UEFA-Präsident den europäischen Verbänden heute in Monaco im Detail erläutert hat. Was nichts anderes bedeutet als, jetzt soll Infantino auf juristischem Weg gestürzt werden. Wenn er verurteilt würde, könnte ihn das laut UEFA sogar ins Gefängnis bringen.
1: Die Linke will mit einem bundesweiten Mietendeckel steigende Mieten aufhalten. Sie hat ihr Modell heute vorgestellt, zusammen mit dem Gutachten eines Regensburger Juristen, der es für rechtlich möglich hält. Die jeweilige Obergrenze soll lokal unterschiedlich sein, je nachdem, wie angespannt der Wohnungsmarkt ist. Kritiker, etwa aus der Union, wenden aber ein, dass Vermieter mit einem Mietendeckel keinen Anreiz mehr hätten, zu investieren. Der wegen Kriegsverbrechen verurteilte bosnisch-serbische Ex-General Ratko Mladic ist tot, das hat ein UN-Vertreter bestätigt. Wegen Völkermords im Bosnienkrieg hatte er eine lebenslange Haftstrafe im internationalen Gefängnis in Den Haag verbüßt. Sein schlimmstes Verbrechen war das Massaker an 8000 Bewohnern der ostbosnischen Enklave Srebrenica. Auf der Gamescom in Köln werden in dieser Woche Computerspiele gefeiert. Auch Bundespräsident Steinmeier hat die weltgrößte Gaming-Messe besucht. Er würdigte Computerspiele als festen Bestandteil des kulturellen Lebens, warnte aber auch vor Schattenseiten. So brauche es klare Regeln, um die Verbreitung von Gewaltverherrlichung und extremistischen Inhalten darüber zu verhindern. Die Partien der Ligaphase in der Fußball-Champions League stehen fest. Aus der Bundesliga sind 4 Teams dabei. Zu den Gegnern des FC Bayern gehört neben Atletico Madrid auch wieder der FC Arsenal. In der letzten Saison gab es gegen den späteren Finalisten eine 1:3 Niederlage. Auch Dortmund muss gegen die Engländer ran. RB Leipzig trifft unter anderem auf Real Madrid und Manchester City. Stuttgart spielt unter anderem gegen Inter Mailand. 089
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1: Mit Gregor Jussi Moser. Die Linke will erheblich in den Wohnungsmarkt und die Rechte von Vermietern eingreifen, um Mieter zu entlasten. Ihr Modell für einen bundesweiten Mietendeckel legte die Bundestagsfraktion zusammen mit einem Rechtsgutachten vor. Thomas Bremser berichtet.
2: Für die Linke sind die hohen Mietpreise seit Jahren Topthema. Beim Wahlkampf in Berlin spielte es für die Partei eine entscheidende Rolle. Durch ihr zweistufiges Modell könne man die Preise für neue Mieter in Berlin um die Hälfte senken, heißt es von einem Soziologen. Und ein Gutachten, das von den Linken selbst in Auftrag gegeben wurde, kommt zum Schluss: Die Pläne sind mit dem Gesetz vereinbar.
1: In Nepal und Tibet läuft weiter die Suche nach Vermissten nach der verheerenden Sturzflug gestern. Als vermisst gelten mehr als 1400 Menschen, darunter viele Touristen, auch mehrere Deutsche. Die Zahl der Todesopfer ist inzwischen auf fast 400 gestiegen. Die Behörden rechnen mit weiteren Opfern. Mehrere hundert Milliarden Euro soll die Europäische Union einsparen. Um so viel Geld soll der Haushaltsvorschlag der Kommission für 2028 bis 2034 gekürzt werden, fordert eine Gruppe mehrerer Länder, darunter auch Deutschland. Kanzler Merz hat nach einem Treffen mit anderen Regierungschefs gesagt, dass in allen Bereichen gekürzt werden müsse. Der Borkenkäfer hat den Bayerischen Wald in diesem Jahr relativ verschont. Sowohl im Nationalpark als auch in umliegenden Wäldern sind die Schadholzmengen vergleichsweise niedrig, hieß es. Entwarnung gibt es deswegen aber nicht. Nach Hitze und Trockenheit seien viele Bäume geschwächt, hat Bayerns Wirtschaftsminister Aiwanger gesagt. Im kommenden Juni will der FC Bayern ins Estadio Metropolitano zum Endspiel der Fußball-Champions League. Vorbeischauen können sie aber schon in der Ligaphase. Die Auslosung hat den Münchnern ein Auswärtsspiel bei Atletico Madrid beschert. Außerdem spielen sie unter anderem wieder gegen den FC Arsenal. Gegen die Engländer müssen auch Dortmund ran. Leipzig trifft unter anderem auf Real Madrid und Manchester City, Stuttgart auf Atletico Madrid und Inter Mailand.
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1: Mit Gregor Jose Moser. Nach der verheerenden Sturzflut im Grenzgebiet zwischen Nepal und Tibet gibt es immer mehr Todesmeldungen, mittlerweile fast 400. Die Behörden und Einsatzkräfte gehen jedoch von vielen weiteren Todesopfern unter den Schlammmassen aus. Auf beiden Seiten gibt es nämlich eine hohe Zahl an Vermissten, über 1400. 8 Vermisste sollen laut unbestätigten Berichten Deutsche sein. Im Streit um den WM-Investorendeal bereitet die UEFA ein Strafverfahren gegen FIFA-Präsident Gianni Infantino vor. Der Europäische Fußballdachverband fordert die FIFA und beteiligte Finanzinstitute auf, Dokumente zu dem gescheiterten Projekt herauszugeben, Thomas Thonfeld berichtet.
2: Damit eskaliert der Machtkampf zwischen dem Europäischen Fußballverband und dem FIFA-Boss. Verdacht auf untreue Geschäftsbesorgung, so der Vorwurf gegen Infantino, den der UEFA-Präsident den europäischen Verbänden heute in Monaco im Detail erläutert hat. Was nichts anderes bedeutet als, jetzt soll Infantino auf juristischem Weg gestürzt werden. Wenn er verurteilt würde, könnte ihn das laut UEFA sogar ins Gefängnis bringen.
1: Erst letztes Jahr hatte US-Präsident Trump wegen eines Streits mit Mexiko den Golf von Mexiko in Golf von Amerika umbenennen lassen, zumindest für den amtlichen Gebrauch in den USA. Im Handelsstreit mit Kanada wiederholt er das nun. Er hat per Dekret angeordnet, den Ontario-See in Lake America umzubenennen. Der wegen Kriegsverbrechen verurteilte bosnisch-serbische Ex-General Ratko Mladic ist tot, das hat ein UN-Vertreter bestätigt. Wegen Völkermords im Bosnienkrieg hatte er eine lebenslange Haftstrafe im internationalen Gefängnis in Den Haag verbüßt. Sein schlimmstes Verbrechen war das Massaker an 8000 Bewohnern der ostbosnischen Enklave Srebrenica. Zum Fußball. Am 8. September startet die Ligaphase der Champions League, in der jedes Team 8 Spiele bestreitet. In Monaco sind jetzt die Partien ausgelost worden. Der FC Bayern trifft unter anderem auf den FC Arsenal und Atletico Madrid. Auch Borussia Dortmund bekommt es mit dem FC Arsenal zu tun. Zu den Gegnern von RB Leipzig gehören Real Madrid und Manchester City. Der VfB Stuttgart trifft unter anderem auf Inter Mailand und Galatasaray Istanbul. 089
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1: Mit Gregor Jussi Moser. Unter seinem Kommando waren im Bosnienkrieg 1995 mehr als 8000 bosniakische Männer und Jungen beim Massaker von Srebrenica getötet worden. Jetzt ist der bosnisch-serbische Kriegsverbrecher Ratko Mladic gestorben, und zwar im Alter von 84 Jahren in einem Gefängniskrankenhaus der Vereinten Nationen, wie diese mitteilten. Der Ex-General war 2017 vom Internationalen Strafgerichtshof zu lebenslanger Haft verurteilt worden. Knapp 400 Tote und mehr als 1400 Vermisste, das ist aktuell die Bilanz der verheerenden Sturzflut in Nepal und Tibet. Nach den Vermissten suchen weiterhin Rettungskräfte unter den Schlammmassen. Es droht jetzt eine neue Gefahr. Die nepalesische Katastrophenschutzbehörde warnt, dass sich hinter Schutt und Geröll weiter Wasser ansammelt, das sich zu einer Flutwelle entwickeln könnte. Mit einem bundesweiten Mietendeckel will die Linke in den Wohnungsmarkt eingreifen und Mieter entlasten. Ihr Modell hat die Linken-Fraktion im Bundestag jetzt zusammen mit einem Rechtsgutachten vorgelegt. Mehr von Thomas Bremser.
2: Für die Linke sind die hohen Mietpreise seit Jahren Topthema. Beim Wahlkampf in Berlin spielte es für die Partei eine entscheidende Rolle. Durch ihr zweistufiges Modell könne man die Preise für neue Mieter in Berlin um die Hälfte senken, heißt es von einem Soziologen. Und ein Gutachten, das von den Linken selbst in Auftrag gegeben wurde, kommt zum Schluss: Die Pläne sind mit dem Gesetz vereinbar.
1: Der Borkenkäfer hat den Bayerischen Wald in diesem Jahr relativ verschont. Sowohl im Nationalpark als auch in den umliegenden Wäldern sind die Schadholzmengen vergleichsweise niedrig. Entwarnung gibt es deswegen aber nicht. Nach Hitze und Trockenheit seien viele Bäume geschwächt, betont Bayerns Wirtschaftsminister Aiwanger. Auf der Gamescom in Köln werden in dieser Woche Computerspiele gefeiert. Auch Bundespräsident Steinmeier hat die weltgrößte Gaming-Messe besucht. Er würdigte Computerspiele als festen Bestandteil des kulturellen Lebens, warnte aber auch vor Schattenseiten. So brauche es klare Regeln, um die Verbreitung von Gewaltverherrlichung und extremistischen Inhalten über Games zu verhindern. 089
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1: Mit Gregor Jose Moser. Jugendschutz in den sozialen Medien, darüber wird ja immer wieder diskutiert. Aktueller Anlass ist das Ende eines Prozesses in den USA gegen den Konzern Meta, dem unter anderem Instagram und Facebook gehören. Verbraucherschützer fordern deshalb auch strengere Social-Media-Regeln für Deutschland. Die Chefin des Bundesverbandes der Verbraucherzentralen POP hat dem Redaktionsnetzwerk Deutschland gesagt, Schutzmaßnahmen wie Zeitlimits, nächtliche Sperren oder deaktivierte Benachrichtigungen könnten auch hier junge Menschen schützen. 9 Tage vor der Landtagswahl in Sachsen-Anhalt führt die AfD in Umfragen mit über 40%. Auch deshalb könnte die Regierungsbildung danach schwierig werden. Jetzt betont die Linke noch einmal, sie könne sich eine Zusammenarbeit mit der in Umfragen zweitplatzierten CDU vorstellen. Der linken Fraktionschef im Bundestag Pellmann hat der Rheinischen Post gesagt, ein Modell wie in Thüringen oder Sachsen wäre denkbar. Dort arbeitet die Linke jeweils projektbezogen mit einer CDU-geführten Minderheitsregierung zusammen. Nach der verheerenden Sturzflut im Grenzgebiet zwischen Nepal und Tibet gibt es immer mehr Todesmeldungen, mittlerweile fast 400. Die Behörden und Einsatzkräfte gehen jedoch von vielen weiteren Todesopfern unter den Schlammmassen aus. Auf beiden Seiten gibt es nämlich eine hohe Zahl an Vermissten, über 1400. 8 Vermisste sollen laut unbestätigten Berichten Deutsche sein. Ein neuer europäischer Wettersatellit ist ins All gestartet. Am späten Abend hob er an Bord eine Ariane 6 Rakete vom Weltraumbahnhof in Französisch-Guayana ab. Gemeinsam mit weiteren Satelliten soll er unter anderem Warnungen vor Stürmen und Sturzfluten verbessern und bei der Überwachung aktiver Waldbrände helfen. Nach mehr als 6 Jahrzehnten hat ein schmelzender Gletscher in Österreich die Ausrüstung eines bayerischen Ex-Bergsportlers zutage gebracht. Der Fund eines Bergsteigers jetzt auf fast 3000 Metern Höhe führte die Ermittler zu dem Überlebenden eines Alpinunfalls aus dem Jahr 1963. Wie die Polizei mitteilte, reiste die Familie des heute 86-Jährigen diese Woche nach Tirol, um die gefundenen Gegenstände abzuholen. Ein Rucksack samt Eispickel, Kamera und einer Pfeife.
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